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0: Servus beieinander, wie schön, dass ihr bei den Digital Classics auf Radio Unerhört dabei seid. Ein Blick auf den Kalender und aus dem Fenster zeigt uns, es ist Frühling. Also Musik ab! R&B Spring aus 1996. Für euch heute an den Festplatten, der Heiko.
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0: Na, das lässt uns doch die Knospen sprießen. Da legen wir gleich einen hinterher. Musik aus Bella Italia. Porgi l'altra guagnaca. Ich kann das gar nicht aussprechen. Egal. Hat übrigens ein großes Potenzial zum Sommerhit 2026.
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0: Da kommt Urlaubsstimmung auf, da lege ich gleich noch einen der größten Digital Classics hinterher. Mehr geht fast gar nicht. Café Del Mar vom DJ Paul Wright.
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0: 1994. Stellt euch vor, ihr steht inmitten in einer der damals üblichen Großraumdiscos. Wenn der DJ dieses Lied auflegte, war das der Höhepunkt dieser Nacht. Dieser Track extra dafür gemacht, die Menge komplett eskalieren zu lassen. Erdrückende Synthes, Bass bis zur Kotzgrenze, zuckende Lasershows, Stroboskop-Gewitter. Jetzt hier in den Digital Classics, Legend B, Lost in Love.
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0: Cypress Hill mit seinem Track Insane in the Brain sollte eigentlich jedem bekannt sein, der gerne mal einen durchzieht. In der Ursprungsversion etwas bräsig dachte sich der DJ Jason Nevis, das drehe ich mal durch den Mixer und gebe dem Ganzen mal ordentlich Dampf. Gesagt, getan. Jason Nevis zusammen mit Cypress Hill. Insane in the Brain.
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Living Joy mit Dreamer aus dem Jahr 1996. Ein wunderbarer Eurodance-Track. Kommen wir nun zum Hit der Stunde. Technotronic war eine Combo aus Belgien und bestand aus den Produzenten Jo Bogart und Patrick de Meyer. Sie mischten Hip-Hop, New Beat und Techno zu einem einzigartigen Stil. Die Vokale wurden von Yo Kid K und MC Eric eingesungen. Eine ihrer frühen Werke dreht sich jetzt hier bei den Digital Classics. This Beat ist Technotronic aus dem Jahr 1990.

0: Im März verstarb der einzige Mensch auf der Erde, der Wasser verdünnen konnte. Ihr ahnt es, Chuck Norris. Meine Damen und Herren, ist im stolzen Alter von 86 Jahren gerufen worden. Von wem? Gott etwa? Nein, auf den hat er nicht gehört. Sein guter Kumpel Carlo Pedersoli. Ihr kennt ihn als Bud Spencer, hatte Langeweile und rief ihn zu sich. Wir begleiten ihn jetzt musikalisch zu seinem Freund. Für euch hier bei den Digital Classics Bud Spencer und La La La.
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0: Das war Depeche Mode für euch. Gleich machen wir hier ein kleines Experiment. Wir bauen hier live im Radio einen Techno-Track zusammen. Aber vorher gibt's noch Musik von Lukas Castaglia. Kein halbes Herz.
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Wie wird eigentlich ein Techno-Song produziert? Wir hier bei Radio Unerhört machen jetzt ein Live-Experiment und basteln uns einen Techno-Track. Als erstes brauchen wir einen Sampler. Den legen wir auf Spur 1. Als nächstes brauchen wir einen Synthi-Trigger. Den legen wir auf Spur 2. Damit es nicht langweilig wird, machen wir noch einen zweiten Synthi-Trigger dazu. Der kommt auf Spur 3. Ohne Drum geht natürlich gar nichts. Die kommt auf Spur 4. Kuhglocke. Wir brauchen mehr Kuhglocke. Die kommt auf Spur 5. Jetzt fehlt eigentlich nur noch Hi-Hat und der Basskick. Das legen wir auf Spur 6. Das war's schon im Großen und Ganzen. Relativ simpel gehalten. Also ein Welthit wird wahrscheinlich nicht. So hört sich das an.

0: Machen wir lieber wieder richtige Musik. Anwärter auf den Sommerhit 2026. Alex Warren, Fever Dream.
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einmal ein Kleinstädtchen war, lebte ein Mädchen namens Barbara. Und diese Barbara war im ganzen Land für ihren abartig guten Rhabarberkuchen bekannt. Ja, man konnte sagen, dass Barbaras Rhabarberkuchen ohne Wenn und Aber gar eine geradezu magische Erfahrung war. Abracadabra, ja, dieser Kuchen war geradezu

0: Bodo Wartke, der Meister der Zungenbrecher, zusammen mit Marti Fischer und Barbara Srababa. Es gibt Songs, die würde kein Sender auf unserer wunderbaren Erde spielen. Wirklich nicht? Doch. Und so hoben wir in der letzten Ausgabe der Digital Classics den Song, der es nicht ins Programm geschafft hat, aus der Taufe. Das kam wohl sehr gut bei euch an, denn ich bekam von euch einen Haufen Vorschläge für diese Sendung. Unter anderem Gerda Himmelblau.
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0: Die Radio DX Freunde.
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0: Aber wir müssen auf dem Boden bleiben. Deshalb, ich kann nicht tanzen. Von Baskind. Das ist unser Song, der es nicht ins Programm geschafft hat.
3: Nein, doch. Oh.
4: Soll das Tanzen sein?
5: Ich kann nicht tanzen, aber ich will...

0: Gabri Ponte, Rock the House. Der Klassiker der Zukunft kommt heute von den Solitary Experiments. Das heißt auf Deutsch Einzelexperimente. Eine Future-Pop-Band aus Frankfurt, die es schon seit 1994 gibt. Ihr Sound erinnert mich ein wenig an Depeche Mode. Bei uns läuft heute der Song Wonderland aus dem gleichnamigen Album aus 2022. Unser Klassiker der Zukunft.
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Scooter hat in den 90ern mal einen Track rausgebracht, bei dem gefragt wurde, wie viel denn der Fisch kostet. Das kann man mögen oder auch eben nicht. Aber mal schauen, was ihr zu diesem Track hier sagt. Tune Rider bietet 1 Pound Fish.

Ihr könnt mir ja mal schreiben, wie es euch gefallen hat. Meine E-Mail-Adresse lautet heikohass76@gmail.com. heikohass76@gmail.com. Oder ihr schreibt einfach euren Kommentar auf die Facebook-Seite von Radio Unerhört. Jetzt werden wir unserem Namen Digital Classics mal gerecht und spielen eins der größten Klassiker der elektronischen Musikgeschichte. Insomnia, meine Damen und Herren.

0: Wir machen einen Sprung in die 80er Jahre. Dort hatte der rumänische Musiker Michael Cretu seine Glanzzeit. Zusammen mit Sandra schmiss er 1986, genau vor 40 Jahren, die Single Hi Hi Hi auf den Markt und kam damit auf einen respektablen 7. Platz. Der Mann im Hintergrund, der immer mal Wortfetzen einwirft, ist übrigens Hubert K.
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Hauen wir gleich noch den nächsten 80er hinterher. 1988 erschien Yellows The Race, das allerdings überhaupt nicht zündete. Im Jahr 1992 versuchten sie es noch einmal und diesmal schlug es ein. Yellow The Race.

Talstraße 3 bis 5 aus Berlin. Erinnert mich so ein bisschen an unser Experiment von vorhin. Endspurt in den Digital Classics. Das Modul Frühlingsgefühle.

Das spielt auch kein Sender sonst mehr. Das Album dazu heißt übrigens Urlaub auf der MS-DOS. So, meine lieben Freunde der elektronischen Klänge, das war die dritte Ausgabe der Digital Classics. Ich behaupte mal, so eine bunte und abgefahrene Musikmischung werdet ihr auf kaum einem Sender finden. Wenn euch mein Konzept dieser Radioshow gefällt und ihr euch das weiterhin einmal im Monat antun wollt, dann schreibt auf der Facebook-Seite oder auf der Homepage von Radio Unerhört eine Nachricht. Alternativ auch an mich, Heiko Hass, 76@gmail.com. Hass mit 2 S, wie die Liebe. Auch WhatsApp geht an die 01515 4874157. Ich wiederhole nochmal: 01515 4874157. Ich hoffe, wir hören uns wieder. Bis dahin eine gute Zeit. Auf Wiedersehen, sagt euer Heiko. Mein letzter Titel ist übrigens von Gigi D'Agostino und nennt sich The Riddle. Wer dem Text zuhört, findet schnell heraus, das gibt alles gar keinen Sinn. Muss es auch nicht. Spaß soll es machen. 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

können wir euch heute zum dritten Mal auf 101,7 begrüßen. Ihr wisst sicher aus den Zeitungen, dass die Post uns letzten Montag doch gepeilt hat. Wir nehmen also unsere Behauptung zurück. Die peilen besser, als wir gedacht haben.

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1: Ihr habt bestimmt gemerkt, dass die letzte Sendung nicht planmäßig verlaufen ist. Dafür entschuldigt sich Bongo 500 nochmals. Aber im Vergleich zu dem, was nach der Sendung am Geißberg passiert ist, war diese Panne absolut harmlos. Kurz nachdem die Sendung aus war, bogen zwei Fahrzeuge der Post um die Kurve.
2: Die Scheinwerfer tauchten uns in gleißendes Licht. Wir standen wie zu Salzsäuren erstarrt, Panik griff um sich. Unsere Augen hatten sich noch nicht an das grelle Licht gewöhnt, da tauchte wie aus dem Nichts in unserer Mitte ein unbekannter Vermummter auf. Nennen wir ihn Jesus. Eine übernatürliche Aura umgab ihn. Unsere Blicke wurden wie magisch von der silbernen Kiste in seinen Händen angezogen. Wie in Trance sahen wir, wie die Erscheinung an dem Kästchen hantierte. Farbige Lichtkaskaden durchbrachen seine Aura, sphärische Klänge erfüllten den Äther.

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1: Ausweis, Ausweis, Ausweis. Wo ist der Sender?
2: Wir wussten nicht, wovon die Rede war, bis sie uns eine überdimensionale Sendeantenne unter die Nase hielten. Da fiel es uns wie Schuppen von den Augen. Jesus war ein Pirat!
3: Als wir das erkannt hatten, war es leider schon zu spät. So wie er gekommen war, verschwand er auch wieder. Zurück blieb nur eine Bärenbatterie. Wir hatten es schon immer geahnt. Dem Typen ist nicht zu trauen.
2: Und nun kommt Musik. Sheriff Fatman von den Carter USM.

0: Der nächtliche Vorfall vom 30. November veranlasste uns, am nächsten Morgen kurzfristig eine Pressekonferenz anzusetzen. Radio Bongo ging davon aus, dass die Öffentlichkeit Interesse am Vorgehen der Beamten zeigen würde. Das bestätigte sich im Erscheinen zahlreicher Pressevertreter. Da ihr wahrscheinlich nicht alle Zeitungen gelesen habt, fasst Bongo 500 das Presseecho von Mittwoch, dem 2. Dezember, in folgendem Beitrag zusammen.
1: Die Salzburger Volkszeitung titelte am Mittwoch: Piratensender aufgestöbert. Weiters meinte die Neue Kronenzeitung: Piratensender am Geisberg von Post vorerst lahmgelegt. Auch in Täglich Alles wurde wie folgt berichtet: Polizei verordnete Funkstelle für Piratensender Bongo. Die Beamten beschlagnahmten Ausweise, Adressbücher, eine Antenne und Musikkassetten. Nur die Sendeanlage blieb verschollen.
0: Der Kurier schrieb: Behördenaktion auf dem Geisberg am zweiten Sendetag. Protest der Universität. Post und Polizei machten Jagd auf Radiopiraten. Mit Funkpeilgeräten und einem Scheinwerferfahrzeug machten Post und Polizei Montagabend auf dem Geisberg Jagd auf Salzburgs ersten Piratensender. Von Radioliberalisierung in Österreich wird viel gesprochen. Wer sie anpackt und selbst Programme via Äther verbreitet, macht sich derzeit aber noch strafbar. Die Radiomacher, denen eine Geldstrafe von maximal 5.000 Schilling nach dem Fernmeldegesetz droht, empörten sich Dienstag über das unangemessen große Polizeiaufgebot wegen eines Verwaltungsdelikts. Ihr demokratisches Recht auf freie Meinungsäußerung sei von 30 Paar Beamtenstiefel niedergetreten worden. Die Behördenaktion sei unverständlich, da alle politischen Kräfte in Österreich seit Jahren beteuern, an einer Radioliberalisierung zu arbeiten. Grundsätzlich versteht sich der Sender als Sprachrohr unterprivilegierter Gruppen. Vizebürgermeister Johann Badutsch, Bürgerliste, möchte, dass Bongo 500 als Pilotversuch toleriert wird.
1: Die Standardredaktion spricht von einer Aktion gegen Bongo 500. Post und Polizei kamen Montagabend gerade noch rechtzeitig, um nahe der Stadt eine Gruppe von Bongo 500, dem ersten freien Radio in Salzburg, auszuheben. Im Laufe des nächtlichen Einsatzes schnappten und verhörten die etwa 30 Beamten auf dem Geisberg 5 potenzielle Schwarzsender, darunter ein 6-jähriges Kind. Schließlich konnten die Beamten Batterie und Antenne, nicht aber den Sender sicherstellen. Die Presse meldete: Radio Bongo 500, Minisendung führte zu Polizeieinsatz. Auch Salzburg hat nun seine Radiopiraten. Bongo 500 will am kommenden Montag den Versuch wiederholen, ein Zeichen gegen das Rundfunkmonopol zu setzen. Liebe Hörer und Hörerinnen, ihr könnt es gerade empfangen.
0: Die SN berichtete im Lokalteil folgendermaßen: Post und Polizei auf nächtlicher Piratenjagd. Studenten betreiben Sender mit dem Schrei. Harsche Worte für den Einsatz von Post und Polizei fanden Dienstag auch 15 Angehörige des Instituts für Publizistik. Sie werteten den Einsatz als eine unverantwortliche Überreaktion. Unterschrieben haben die Stellungnahme unter anderem die Universitätsprofessoren Michael Schmolke, Peter Bruck und Hans-Heinz Fabris. Freies Radio müsse legalisiert werden, um der Verwaltungskriminalisierung freier Kulturarbeit in Österreich ein Ende zu bereiten, forderten sie. Bei der Post will man übrigens nicht mit Kanonen auf Spatzen geschossen haben. Die Post müsse einschreiten, weil sie ihrem gesetzlichen Auftrag nachkommen müsse, sagte Emil Burker von der Pressestelle der Post.
1: Weiters schreibt Manfred Perterer in seinem Leitartikel in der SN: Das Monopol wird mit Gewalt verteidigt. Kriminalpolizisten, Staatspolizisten, Angehörige des mobilen Einsatzkommandos, einer Sondertruppe der Polizei zur Bekämpfung von Gewaltverbrechen, Experten der Funküberwachung der Post. Plötzlich strahlen Scheinwerfer auf, durchbrechen das nebelige Dunkel. Die Zielpersonen sind entdeckt. Sie werden gestellt. Es folgen Erhebungen, Beschlagnahmen, Strafverfahren. Terroristen, Rauschgifthändler, Mörder, andere Verbrecher, illegal eingereiste Ausländer, nein. Ein Häufchen Studenten war es, dem die Aufmerksamkeit geballter Staatsgewalt galt. Die jungen Leute hatten sich erdreistet, eine halbe Stunde lang einen handgestrickten Privatradiosender in Betrieb zu nehmen. Unverständlicherweise ist es in Österreich nämlich nach wie vor untersagt, Privatradio zu machen und auch zu senden. Monopole der Post und des ORF stehen dem entgegen. Doch hier muss die Frage nach der Verhältnismäßigkeit der Mittel aufgeworfen werden. Ist es denn wirklich angebracht, dass gleich ein mittleres Großaufgebot an Polizei aufmarschiert, wenn es darum geht, ein paar harmlose Eindringliche in den staatlich geschützten Äther dingfest zu machen? Muss denn wirklich ein Berg in Flutlicht getaucht werden, um zu verhindern, dass ein paar Radiohörer in der Stadt Salzburg per Zufall anderes zu hören bekommen als den von oben verordneten Einheitsbrei? Wen schützt der Staat mit solchen Aktionen? Etwa die Bürger in diesem Land? Gewiss nicht. Die lehnen medialen Monopolismus bekanntlich ab. Das wissen wir aus Berichten über die Einschaltziffern ausländischer Sendeanstalten. Vermutlich würden Alternativen im regionalen Bereich noch stärker angenommen. Der Staat schützt sich also selbst. Er setzt sein Monopol auf Gewalt ein, um andere, zum Teil längst überkommene Vorrechte zu verteidigen, mit Zähnen und Klauen. Und er ist drauf und dran, das Augenmaß

0: Das war Nina Hagenband mit dem Lied Punk.
1: Und nun kommen wir wieder zu unserer wöchentlichen Informationsecke der Dateline. Heute Abend beginnt im Das Kino eine Filmreihe über Peter Greenaway, und zwar mit dem Kontrakt des Zeichners. Dieser läuft ab heute bis einschließlich Mittwoch, den 9., jeden Abend um 22.15 Uhr in Das Kino. Weiters laufen Les Amants du Pont Neuf noch von heute, dem 7. bis zum 15. Dezember, jeden Tag um 17.30 Uhr und um 20 Uhr im Das Kino. Ebenfalls in Das Kino wird vom 7. bis zum 9. Dezember Schließe meine Augen, Begehre oder Töte mich gegeben, und zwar jeden Tag um 17 Uhr und um 19.30 Uhr im Gewölbe. Ab 9. Dezember bis 15. Dezember wird eben dieser Film jeden Abend um 21.30 Uhr ebenfalls im Gewölbe gezeigt.

Am Freitag, den 11. Dezember, veranstalten die Dis & Co. eine Hardrock-Videodisco mit Harald Huttor im Kulturgelände Nonntal. Beginn 21 Uhr. Vom 12. bis 14. Dezember findet im Kulturgelände Nonntal ein Symposium statt. Thema: Wächst die Wüste. 3 Tage zum Stand der Literaturkritik in Salzburg und anderswo. Beginn jeweils 20 Uhr. Vom 13. bis 15. Dezember wird im Das Kino jeweils um 22 Uhr der Koch, der Dieb, seine Frau und ihr Liebhaber gezeigt. Wir hoffen, euch wieder mal bei der Abendgestaltung geholfen zu haben.

0: Das war die wunderschöne Nummer Episode von dem Pavlov's Dog, die leider aufgrund des frühen tragischen Todes ihres Sängers nur zwei Platten einspielen konnten. Also, das war's wieder mal für diese Woche. Wir hoffen, euch nächste Woche wieder empfangen zu können. Bis nächsten Montag, 18 Uhr auf 101,7. Radio Bongo 500.
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0: Radio Bongo 500 steht nicht allein im Kampf gegen Rundfunkmonopol, Polizeistaat und Rechtsextremismus. Am 12. und 13. März fand in Linz ein Radiowochenende statt. Radiopiraten aus ganz Österreich sowie Vertreter nicht kommerzieller Radiostationen aus dem Ausland waren anwesend. Natürlich war auch Radio Bongo 500 vertreten. Der Verein IG Freies Radio als bundesweite Vertretung der nicht kommerziellen Radioinitiativen wurde konstituiert. Universitäre, soziale und kulturelle Initiativen, die sich seit langem mit nicht kommerziellen Radioprojekten auseinandersetzen, sind durch die IG erstmals österreichweit vernetzt. Kurz aus dem Text der Gründungsversammlung.
1: Österreich ist bekanntlich das europäische Land mit der höchsten Pressekonzentration und dem höchsten Anteil ausländischen Kapitals auf diesem Gebiet. Gerade unter diesen Umständen kommt dem neu zu schaffenden Lokal- und Regionalrundfunk die Funktion zu, dieser demokratiepolitisch bedenklichen Entwicklung gegenzusteuern. Es ist daher unerlässlich, solchen Projekten einen Raum vorzubehalten, bei denen nicht wirtschaftliche Interessen im Vordergrund stehen, sondern deren Ziel es ist, dem Bürger die Teilnahme am Kommunikationsprozess zu erleichtern. Das Europäische Parlament hat vor kurzem eine Entschließung zur Medienkonzentration und Meinungsvielfalt verabschiedet, die angesichts der zunehmenden internationalen Konzentration ausdrücklich positive Maßnahmen zugunsten nicht kommerzieller, audiovisueller Unternehmen verlangt. Diese dürfen nicht mit kommerziellen Organisationen gleichgesetzt werden, da sie sich in der Art und Funktion völlig unterscheiden. Mit der Entschließung wird die EG-Kommission aufgefordert, eine Charta für einen europäischen Rundfunk ohne Gewinnzweck zu entwerfen. Wenn schon eine Neuregelung des Rundfunks beschlossen wird, so erwartet sich die IG Freies Radio, dass man sich zumindest an europaweit anerkannten Kriterien orientiert. Wir verweisen in diesem Zusammenhang auf bereits funktionierende Modelle in zahlreichen europäischen Staaten.

0: Jetzt das Ganze noch einmal für den Radiopiraten Laien. Das neue Lokalradiogesetz wird wahrscheinlich noch vor dem Sommer beschlossen. Unseren Vorstellungen entspricht dieses Gesetz nicht. Nicht kommerzielle Radios sind darin nämlich nicht ausdrücklich berücksichtigt. Radio Bongo 500 hat nicht vor, bis an alle Ewigkeit wöchentliche Betriebsausflüge auf die Salzburger Hausberge zu unternehmen. Sprich, wir wollen legal werden und eine Sendefrequenz beantragen. Am 25. Mai wird Österreich wegen des Rundfunkmonopols vom Europäischen Gerichtshof verurteilt werden. Das Rundfunkmonopol wird fallen, das ist sicher. Dazu Andreas Rudasch, Pressesprecher des ORF.
1: Für den ORF ist es keine Frage, dass bestimmte, sehr viele Anliegen von Initiativgruppen, Zielgruppen, sozialen und nationalen Minderheiten auch bei größtmöglichen Engagement des öffentlich-rechtlichen Rundfunks nicht in dem Maße wahrgenommen werden können, wie es diese Zielgruppen gerne hätten. Und aus diesem Grund soll es freie Radios geben, die all diese Aufgaben wahrnehmen, die der ORF nicht wahrnehmen kann.
2: Ganz konkret heißt das, dass der ORF jetzt im Begutachtungsverfahren dieses Privatradiogesetzes dafür eintreten wird als Partei, dass es das freie Radio in irgendeiner Form aber als explizite Kategorie geben wird?
1: Der ORF ist nur ganz eindeutig in der Situation, dass wir Politikern keine Vorschriften machen und dass wir in Diskussionen, die im Parlament geführt werden, nicht eingreifen, sondern wir versuchen, unsere Positionen, die zum Funktionieren des öffentlich-rechtlichen Rundfunks notwendig sind, zu wahren, aber anderen keine Vorschriften oder Ratschläge zu machen.
0: Aber prinzipiell ist auch der ORF für eine Dreiteilung des Radiosektors in private, kommerzielle, private, nicht kommerzielle und öffentlich-rechtlichen Rundfunk.
1: Der ORF möchte einmal eindeutig klarstellen, dass wir nicht der böse Monopolist sind. Für uns ist das Monopol schon längst kein Unternehmensziel mehr. Es soll Radioprogramme, vielleicht auch Fernsehprogramme neben dem ORF geben. Und diese Dreiteilung öffentlich-rechtlicher Rundfunk, kommerzieller Rundfunk und nicht kommerzieller Rundfunk ist sicher eine wesentliche Belebung der Radiolandschaft.
0: Danke.

0: Interessant am Radiowochenende für uns war besonders zu erfahren, wie es den anderen Radiopiraten, die durch die österreichischen Ätherwellen segeln, ergeht und ergangen ist. Die Nerven der Post wurden inzwischen schon in jedem Bundesland strapaziert. Verfolgung durch Post, Geldmängel und ähnliche Schicksalsschläge haben die meisten jedoch stark mitgenommen. Im Folgenden ein kurzer Bundesländerbericht.
1: Steiermark, Mürztal. Radio Flora sendet noch immer von der Post unbehelligt. Die Resonanz in der Bevölkerung ist aber gerade unter Jugendlichen gering, trotz guter Medienresonanz. Auf den Gemeindeämtern sollen aber bereits Listen von vermutlichen Radiopiratinnen liegen. Vorarlberg. Derzeit allgemeine Funkstille. Zu kalt, Materialmangel, Geldmangel. Ab Frühling oder Sommer ist wieder Programm geplant. Bisher gingen 5 Sender verloren. 3 in Dornbirn, 2 in Feldkirch. 3 Radiopiratinnen haben je 2000 Schilling Strafe gezahlt. Personenschäden gab es keine. Oberösterreich. Funkstelle. Akuter Personalmangel. Die noch vorhandenen Kapazitäten gehen für offenes Radio im ORF drauf. Eine halbe Stunde pro Woche auf Ö2. Planungen für Bestrahlung des gesamten Zentralraumes mit einem großen Sender sind momentan wieder eingeschlafen. In Wels besteht aber wieder Interesse weiterzumachen. Insbesondere Sozialinitiativen sollen für Sendungen gewonnen werden. Kärnten. Klage in Straßburg. Verhandlung ist am 25. Mai. Eine Verurteilung von Österreich wegen des Rundfunkmonopols ist so gut wie sicher. In Planung ist ein gemeinsames zweisprachiges Radio von Uni und Sozialinitiativen. Niederösterreich. St. Pölten. Angeblich gibt es da schon länger ein Piratinnenradio, aber nichts Genaues weiß man nicht.

0: Auch die Radiopiraten in Innsbruck haben mit beträchtlichen Problemen zu kämpfen. Aber das werden sie uns am besten selber erzählen.
1: Wir werden andauernd überlagert von der Post. Und insofern werden nur kurze Sendungen gemacht. Da braucht man nicht weit sich ins Gebüsch reinschmeißen, sondern nur so ungefähr 15 Minuten gehen. Das geht man zu Fuß, fährt mit dem Auto irgendwo hin und dann wird weitergegangen. Beim Runtergehen wird natürlich aufgepasst, dass man nicht erwischt wird. Wir senden auf der Frequenz von 100,1 MHz. Und kurz nachdem wir unseren Sender eingeschalten haben, wird ein anderer Sender auf derselben Frequenz drüber gelagert. Das ist ein Programm von Radio Maria. Das wird auf Band aufgenommen. Radio Maria ist ein Kirchensender vom Medjugorje-Verein, der seinen Sitz in Como hat und eine Sendeanlage auf dem Brenner hat, recht eine starke zwar, aber die würde nicht ausreichen, uns zu überlagern. Weil wir haben Messungen durchgeführt und es sind eindeutig schwächer als mir. Also mit ihrer eigenen Sendeanlage können sie es nicht machen.
2: Das heißt ja konkret dann, dass also der österreichische Staat eine illegale Sendeanlage betreibt, um euch zu stören?
1: Ja, das heißt es.
0: Uns hat noch besonders interessiert, was Radio Radiata nach dem Fall des Rundfunkmonopols vorhat.
1: Wir haben dann vor, eine Frequenz anzusuchen. Wie genau das ausschauen wird in Innsbruck, das wissen wir noch nicht. Wir werden es nicht über die Universität machen, weil da sicherlich die ÖH was mitreden möchte und die ÖH in Innsbruck sehr rechtskonservativ ist. Es ist die AG, die Mehrheit dort, aber sie ist so rechts, dass die FSI überhaupt keine Chance hat bei uns, bei Wahlen.
3: Ja, sucht ihr euch irgendeine andere Lobby oder?
1: Mir schwebt vielleicht vor, dass man mit verschiedenen Jugendzentren zusammenarbeitet, dass die sich dahinter uns stellen oder andere Jugendorganisationen, aber konkret ist noch überhaupt nichts da. Wir sind da selber in der Diskussion erst.
3: Und wie schätzt du eure Chancen ein, eine Frequenz zu bekommen?
1: Eher schlecht.
0: Radio Zag aus Graz hat einen anderen Weg gewählt. Sie wollen mit der Universität zusammenarbeiten.
4: Wir arbeiten zurzeit da auf zwei Schienen eigentlich. Das eine ist, wir werden sicherlich direkt um eine Frequenz ansuchen, nur die Chancen dürften da ziemlich gering sein, dass irgendein Verein oder so leicht zurzeit eine Frequenz bekommen könnte. Darum wird parallel auch an einem Universitätsradio gearbeitet. Es gibt eine Arbeitsgruppe der drei Universitäten in Graz, Universität, Technische Universität und Musikhochschule, in der auch die drei Rektoren beteiligt sind. Es wurde bereits ein Brief der drei Rektoren an den Nationalrat gemacht und es wird gefordert, dass für jede österreichische Universitätsstadt zumindest eine Frequenz als Universitätsradio freigemacht wird. In diesem Radio soll es zum einen Universitätsberichte geben, aber auch offenen Kanal und nicht kommerzielles Radio. Im Moment ist einmal überhaupt noch die Frage, ob in dem Gesetz freie Radios möglich sein werden. Inwiefern dann sollte es zu irgendeiner Legalisierung kommen, dadurch unsere Wünsche eigentlich erfüllt werden, wird man an der genauen Form sehen. Es ist bei diesem Universitätsradio auch eine gewisse Gefahr im Drinnen, zu starke Einflussnahme von Universität, von Hochschülerschaft. Das muss eben irgendwie verhindert werden. Ansonsten wird es Radio Zag sicherlich noch weiterhin in illegaler Form geben.

0: Die Wiener Piratenradios, die schon seit 2 Jahren senden, sind in ihrer Entwicklung schon viel weiter. Sie machen knapp 40 Stunden Programm in der Woche. Und Näheres sagt uns jetzt eine Wiener Piratin.
1: Ja, ich bin von der Redaktion, siehst du das in Voice, das ist die Frauen-Lesben-Redaktion vom Piratinnenradio Freies Radio Wien. Ja.
2: Seit wann gibt es euch?
1: Ja, uns gibt es seit fast schon 2 Jahren.
2: Und wie viel Stunden Programm macht ihr am Tag, also die sämtliche Wiener Piratenradios?
1: Die Piratinnenradios, die machen Programm jeden Tag ab 17.30 Uhr bis 24 Uhr. Momentan ist es allerdings, also Wochentag 17.30 Uhr bis 24 Uhr und Samstag und Sonntag ab 14 Uhr bis 24 Uhr. Momentan haben wir allerdings ein bisschen ein Notprogramm, weil die Verfolgungssituation sich wieder drastisch zugespitzt hat und wir nicht mehr erstens einmal das Equipment haben zur Live-Sendung und zweitens auch nicht unnötige Risiken eingehen wollen.
2: Kannst du mal kurz aufzählen, was für Redaktionen es in Wien gibt?
1: Ja, viele, sehr viele. Und es werden immer mehr. Momentan haben wir wieder Zuwachs gekriegt. Also wir haben Redaktionen. Moment, erst mal, ich fange mal zeitmäßig an. Zuerst gibt es eine Nachrichtenredaktion, das heißt Anna, das sind die anderen Nachrichten. Die machen Programm jeden Wochentag, außer Montag, von 17.30 Uhr bis 18 Uhr. Dann gibt es eine Schulenredaktion, dann gibt es, ja, es gibt eben verschiedene Namen, die, weiß nicht, wenn ich es jetzt aufzähle, bringt das glaube ich nicht so viel. Die machen also vorwiegend Features, viel Musik, unterrepräsentierte Musik und es gibt eben eine Frauen-Lesben-Redaktion. Dann gibt es seit neuestem eine Redaktion von Menschen mit Behinderung. Dann gibt es ein Ausländerinnenradio jetzt bei uns, ein Schülerinnenradio, das ist ganz neu auch, die haben jetzt heute die 2. Sendung gehabt. Dann, ja, und es bilden sich laufend neue Nachtschienen, also von Jazz über Black Music, Hardcore, Independent Music, sogar eine NDW-Nachtschiene haben wir, Neue Deutsche Welle, einmal im Monat. Also, ja.
2: Ja, nach meinen Informationen sind ja sehr viele Sender weggekommen und das kostet ja eine ganze Menge Geld. Wie finanziert ihr euch?
1: Also wir haben jetzt konkret jetzt in der letzten Zeit 2 Sender verloren und vor allem das Studio-Equipment, das kostet dann auch wieder einiges. Ja, momentan schaut es bei uns finanziell nicht so gut aus. Wir haben jetzt allerdings massive Presseaussendungen, andere Aussendungen gemacht und wir haben auch jetzt Spenden bekommen von verschiedenen Organisationen und machen jetzt dann am 31. März ein Solidaritätsfest für uns. Da treten Gruppen eben unentgeltlich auf, ziemlich viele Gruppen. Es werden Kabarettisten, Kabarettistinnen kommen, Moderation vom wahrscheinlich Stefan Weber von Radiwaberl. Ja, es wird der Josef Haslinger lesen, es wird Gerhard Ruiz von der IG Autoren kommen und eben diverse Wiener Bands werden spielen. Und wir hoffen halt darüber auch eine Verbesserung unseres Finanzstands und außerdem, also hauptsächlich finanzieren wir uns über die Piratinnensteuer, die wir bei Festen, das wird sehr erkennen.
2: Kannst du das mal erläutern, wie das funktioniert mit der Piratinnensteuer?
1: Ja, das schaut so aus, da gibt es eben zum Beispiel ein Konzert und da gibt es eine Kasse. Da zahlen die Leute den Eintritt und hinter der Kasse oder auch vor der Kasse, je nach Veranstaltungsort, stehen dann Piratinnen vom Piratinnenradio und bitten halt um eine Spende für das Radio, die üblicherweise so circa 10 Schilling beträgt, aber es gibt auch durchwegs Leute, die mehr geben. Und ja, also.
2: Was sind das für Veranstalter, bei denen ihr Piratensteuer einhebt?
1: Das sind also vor allem Konzertveranstalter, aber auch zum Beispiel gibt es die Soul Seduction in Wien, das ist eine eine DJ-Line, wo getanzt werden kann. Da stehen wir auch und eben zum Beispiel die Arena, das ist ein Veranstaltungsort, oder die Szene Wien, einfach Konzertveranstalter.
2: Und was habt ihr für politische Arbeit geleistet, um sozusagen Lobbying?
1: Ja, da sind wir jetzt ganz massiv dran, da ziemlich offensiv vorzugehen. Also wir haben jetzt zum Beispiel vorige Woche ist ein, ich weiß jetzt nicht, wer von der jungen Generation der SPÖ ist, der ist zu uns gekommen in unser Büro und der hat uns seine Hilfe angeboten. Die unterstützen uns jetzt zum Beispiel auch bei der Ankündigung des Konzerts, dieses Solidaritätskonzerts mit einem Inserat auf unserem Plakat. Hat uns sozusagen für uns vom CHAP eine Zusage zu einer Podiumsdiskussion, wenn der Gesetzentwurf durch den Ministerrat ist, dem CHAP abverlangt. Und ja, wir haben zum Beispiel auch Kontakt zum Republikanischen Club aufgenommen, die uns Diskussionsmöglichkeiten angeboten haben und uns da unterstützen und Aussendungen machen. Ja, und wir versuchen halt auch alle notwendigen Politiker und Politikerinnen anzusprechen.

0: Was für konkrete Pläne gibt es in Wien für die Zeit nach der Verabschiedung des Rundfunkgesetzes, des neuen?
1: Nach der Zeit. Puh, da
0: Ja,
1: bin ich.
0: für die. Was habt ihr da konkret für Pläne, was dann passieren soll mit euch?
1: Wir haben vor allem jetzt einmal die konkreten Pläne, uns in die Köpfe der Leute zu bringen, bis zur Verabschiedung des Gesetzesentwurfs, die daran noch was ändern könnten, dass der Gesetzesentwurf so ausschaut, wie er jetzt momentan ausschaut, und dass das eben nicht so durchgeht. Beziehungsweise, dass der Gesetzesentwurf lässt durchaus auch Hintertürchen offen, dass wir sehr wohl auch drin vorkommen könnten. Das heißt, mit den Leuten, die noch etwas entscheiden können, oder auch mit Leuten, die Druck machen können auf Leute, die etwas entscheiden können, denen wollen wir da jetzt etwas tun. Also es geht nicht so weit, dass wir an die Zeit denken, nach der, sozusagen, wenn der Gesetzesentwurf feststeht, sondern wir denken jetzt vor allem einmal an die Phase, bis der Gesetzesentwurf feststeht, und wollen uns da jetzt möglichst stark ins öffentliche Licht drücken, durch diverseste Aktionen, aber auch durch Gespräche mit kompetenten Personen.
0: Und wie groß schätzt du eure Chancen ein, dass ihr weiterhin unabhängig senden könnt? Oder habt ihr irgendwie Pläne, euch irgendwie einen Hintergrund zu suchen? Sei es Uni oder.
1: Na, also ein Uniradi streben wir auf keinen Fall an, so wie das in Graz gemacht wird. Das auf keinen Fall. Also wir wollen möglichst unabhängig bleiben. Das mehr kann ich nicht. Ja.
2: Und was macht ihr, wenn freies Radio nicht legalisiert wird? Werdet ihr trotzdem weitermachen?
1: Ja, sicher machen wir weiter, natürlich.
0: Die Dateline muss heute leider aus technischen Gründen ausfallen.
3: Es verabschieden sich
0: Giant Sandy
3: und Igor.
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Ja, ja, wir springen und hüpfen ja schon alle. Was war das denn? House of Pain mit Jump Around von 1992. Das Ding läuft immer noch in den Clubs in Deutschland, aber Top-10-Hit war es nur in den USA und in Großbritannien. Aber Nummer-1-Hit war der andere, der da mit reingenudelt war, von D.O.M., der hat den Mashup gemacht, nämlich These Boots Are Made for Walking. Das war 1966 Nummer-1 in Deutschland und Großbritannien. These Boots Are Made for Jumping. Das war der Eröffnungs-Mashup heute in der neuen Ausgabe von Raven Rock. Eine Stunde lang Mashups, Remixe, Coverversionen. Und als ich die Show zusammengestellt habe, dachte ich, es gibt heute nur Mashups. Nee, in der zweiten Hälfte habe ich auch neue Songs und auch ein Highlight. Kennt ihr noch aus den 90ern die Band Erotic? Die hatten so Sachen wie Fred Come to Bed und so, also wirkliche Eurodance-Kracher. Und die Dame, die das damals gesungen hat, die, das ist sie nicht, aber die, die haben wir später, die macht jetzt was ganz anderes und hat einen neuen Song rausgebracht. Das hier ist noch ein Mashup von D.O.M., Light My Fire. In der Ska-Version The Doors und The Liquidators zusammen. Viel Spaß!

Das waren zwei Mashups von D.O.M. aus Frankreich. Zunächst hörten wir D.O.M. mit People of Buddy Funk, mit dabei The Best Mode, People Are People und Purple Disco Machine mit Buddy Funk und davor Last Mercy mit Duffy und Mercy und The Marquise mit Last Night. So, jetzt machen wir weiter mit einem weiteren Stammgast hier bei der Show, mit Sir Hank aus Holland, und der hat einen neuen Mashup rausgehauen, nämlich Cher und die Wenger Boys zusammengenuddelt. Believe It's Hot, Hot, Hot. Cher mit Believe kennen wir alle, und den Wenger Boys mit Hot, Hot, Hot, das ist ein Song. Der ist noch relativ neu. Irgendwie total an mir vorbei, dass die Wenger Boys was Neues rausgebracht haben. Hot, hot, hot. Also zumindest für mich ganz heiß, diese Nummer. Und da wollen wir uns mal nicht die Finger verbrennen. Ah, zu spät.

Hey, elektronische Beats bei Raven Rock. Jetzt sind wir zur Halbzeit in dieser Richtung gelandet. Damit geht's auch gleich weiter, damit wir alle mal was von jeder Art von Musik haben. Von Rave bis Rock ist alles dabei. So ist unser Motto. Das war DJ Hügel mit seinem Sommerhit Moving to the Sun. Und mit reingenudelt hat DJ Dumps, der den Mashup gemacht hat. Zwei absolute Dance Classics aus den 90ern und frühen 2000er Jahren. Benny Benassi mit Satisfaction und Too Unlimited mit No Limit kennen wir sicher alle noch. Und was war davor? Connie Francis, da gehen wir ganz, ganz, ganz lang zurück. Nämlich 1959 hatte sie den Hit Stupid Cupid. Und mit dabei Ellie Goulding mit Love Me Like You Do von 2015. Und ich hab's mir ausgerechnet und ja, ich hab auch mit dem Taschenrechner geprüft. Das ist stimmt, 56 Jahre liegen zwischen den beiden Songs, also 2015 und 1959. Gemacht hat das Werk Sir Hank, Connie Francis und Ellie Goulding mit dem Mashup Love Me Like You Stupid Cupid Do. So, wir machen weiter elektronische Musik und da gehen wir ein bisschen in die 90er. Wer war da ganz groß? Ganz klar, Captain Hollywood Project und mit dem Hit More and More aus dem Jahr 1993. Und was kam danach? Auch EDM heißt das dann jetzt, Electronic Dance Music. Die Swedish House Mafia featuring John Martin mit Save the World aus dem Jahr 2011. Die waren mal richtig groß damals. Auf Ibiza große Partys geschmissen. Hört man nichts mehr von denen. Aber wir hören noch was von denen. Save the World, More and More, ein Mashup von Sir Hank.

Ach, was für ein schöner neuer Schlagerpop-Song aus dem neuen Album Glücksritter. Und von wem war das denn? Ihr werdet es nie und nimmer erraten. Ich gebe euch aber einen kleinen Tipp. Einen gab es ja schon zum Anfang der Show, aber jetzt noch einen. Ich habe heute das Radio eingeschaltet im Auto, wie die meisten von euch. Und da hört man natürlich noch richtiges Radio. Und da hörte ich den Song Help Me, Dr. Dick von Erotic aus den 90ern, Eurodance-Zeit. Und ja, ich habe es jetzt fast schon verraten. Ich habe es am Anfang ja auch schon angedeutet. Das ist Leon Hagemann, die Stimme hinter Erotic von damals. Und die hat sich jetzt selbstständig gemacht, nachdem sie die Frontfrau dieses Eurodance-Projekts war, unter damals dem Namen Leanne Lay aus den 90er Jahren. Sie war übrigens auch Sängerin der Schlagerband Xanadu und auch Stimme übrigens, habe ich zufällig rausgefunden, bei Bad Boys Blue, wer kennt ihn noch? Also Wahnsinn, und seit über 10 Jahren ist sie jetzt schon als Solokünstlerin unterwegs, und das war ein neuer Song aus ihrem neuen Album. Kiss and Fly heißt der Song und das neue Album heißt Glücksritter, und ich bin gespannt, was auf dem neuen Album drauf ist, und werde mir natürlich jeden Song genau anhören, und das Beste läuft dann natürlich bei uns in der Show. Was war davor? Ein neuer Song von DJ Kunami. Ja, neuer Name. Und so neu ist er aber gar nicht. Der produziert schon seit 2018 Musik. Zum ersten Mal aber in der Show hier bei Raven Rock. Und das war die moderne Dance-Version des Klassikers I Can See It Clearly Now. Im Original natürlich von Johnny Nash aus dem Jahr 1972. So, und was machen wir jetzt? Wir bleiben bei deutschsprachigen Künstlern. Und zwar spielen wir was aus NRW von der Indie-Band Stefan Belka und Band. Am Ende sind es immer die anderen. Indie-Rock aus NRW. Viel Spaß mit diesem nagelneuen Song.

Hinter dunklen Mauern dahinter stecken Margarete van Marwijk und Wolfgang Metz, ein Autoren- und Musiker-Duo aus Nordrhein-Westfalen. Und das Ganze war ein Song aus dem neuen Album The Board. Margarete rockt. Und ich glaube, da steckt irgendwie ein Roman oder ein Literaturstück irgendwas dahinter. Falls ihr mir dazu mehr sagen wollt, liebe Margarete und lieber Wolfgang, dann meldet euch bei mir unter der E-Mail-Adresse ravenrock@online.de, ravenrock@online.de, denn ich konnte nicht mehr dazu rausfinden. Aber wenn ihr auch sonst, liebe Hörer, euch mal bei mir melden wollt, dann macht das gerne mit Musikwünschen, mit Grüßen, mit Tipps für neue Songs oder wenn ihr Fragen habt zu den Sachen, die hier gespielt werden. Denn das alles ist ja handverlesen. Das macht kein Computer, das mache ich selber. Ich höre mich durch alle Songs durch, die ich so reinkriege und nur das Beste spiele ich für euch. Handverlesen, ich weiß nicht, wo es das sonst noch gibt. So, weiter geht's mit Shoko Mack, dem letzten Song, dem letzten Interpreten, dem letzten DJ von unserer Sendung mit Blood on Wood. Was steckt da alles drin? Amy Stewart mit Knock on Wood und AC/DC mit If You Want Blood, You've Got It. Beide aus dem Jahr 1979. Ein wunderschöner Mashup und danach kommt noch was von Shoko Mack, wenn ihr noch Zeit habt. Damit tschüss und Beweis. Bis zum nächsten Mal, sagt der Jörn. Eine Stunde lang Musik, handverlesen, hausgemacht und es rockt.

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7: Ein ganz herzliches Willkommen, liebe ABC Germany Fangemeinde, zur ersten Sondersendung in diesem Jahr und allen, die die Auftaktjahressendung am 1. Januar aufgrund der an diesem Tag äußerst schlechten Empfangsbedingungen nicht hören konnten, wünsche ich noch nachträglich alles Gute und vor allem eine sehr stabile Gesundheit für das Jahr 2023. Die zwar nicht alles ist, aber ohne Gesundheit ist bekanntlich alles nichts.

Die schottische Rockgruppe Nazareth von 1975 mit Hair of the Dog That Bit You. Das sind die Haare des Hundes, der dich gebissen hat. Ein Mythos der meisten antiken, aber auch vielen modernen Zivilisationen, die glauben oder glaubten, dass das wirksamste Mittel gegen einen Hundebiss ein Bündel Haare des Hundes sei, das in oder um die Wunde herumgebunden wird. Auf der gleichen Theorie, dass die Ursache der Verletzung auch das Heilmittel sein könnte, beruht die Metapher, dass ein Schluck Alkohol die Beschwerden des Morgens danach, vielleicht erinnert sich der ein oder andere an den Neujahrsmorgen, lindert, wenn nicht gar beseitigt. An der Idee ist etwas Wahres dran. Drinks wie Bloody Mary, ein Screwdriver oder ein anderes alkoholisches Getränk lindern den Kater, indem sie einen wieder betrunken oder noch betrunkener machen. Aber leider wird ein weiterer Schluck des dämonischen Liquids das zugrunde liegende Problem nicht heilen und irgendwann muss die Zeche gezahlt werden. Im deutschen Sprachraum ist dieser Mythos auch als Konterbier und im bayerischen österreichischen Sprachgebiet als Reparaturseidel bekannt. Das große Online-Portal Discogs schreibt, der Titeltrack dieser Scheibe, das Album heißt ebenfalls Hair of the Dog, gehört auf jede respektable Cowbell-Playlist. Gesagt, getan. Wir starten durch mit der berühmten Kuhglocke. Death

Save Me hieß dieser nur als Single veröffentlichte Titel der britischen Band Dave D. Dozy Bicky McIntitch von 1966 mit einer durchgängig gespielten Cowbell. Das erforderte ganz schön Kondition vom Drummer. Ebenfalls mit Cowbell-Tönen im Refrain rockte im November 1974 eine neue Band die Charts. In den US Billboard Hot 100 von Einstiegsplatz Nummer 18 auf die 2. Im Dezember von 0 auf die 2 der UK Charts. Hier sind Backman Turner Overdrive.

0: You Ain't Seen Nothing Yet. Ein Titel, der eigentlich nie auf den Markt kommen sollte und nur als kleine Vergackeierung für Gary Brackman gedacht war, der als dritter Bruder von Randy und Rob der erste Manager der Band war, weil er ein bisschen stotterte, wurde dann aber der größte Hit. 5 Jahre zurück, 1969, besangen die Stones ihre Honky Tonk Woman, was so viel wie Kneipenfrau oder auch Spelunkenweib bedeutet. Der Name Honky Tonk bezeichnet, besonders in den Süd- und Südweststaaten der USA, ein derbes und lautes Lokal mit Alkoholausschank und Live-Musik. Wie war das noch in der TV-Serie Smoking Guns? Bei uns rauchende Colts? In Miss Kittys Saloon hämmerte der Pianospieler auf dem Honky-Tonk-Piano den Ragtime herunter und die Mädels, selber meist schon alkoholisch angeheizt, animierten die Cowboys zu. Jetzt wisst ihr, what a Honky-Tonk-Woman is.
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0: Die nächste amerikanische Rockband war in den 70er Jahren sehr beliebt. Sie tourte ständig durch überfüllte Arenen weltweit. David Frickel vom Rolling Stone Magazin schreibt, man kann in den 1970ern nicht über Rock sprechen, ohne über diese Band zu reden. Der Bandname ist ein Wortspiel der Grand Trunk and Western Railroad, eine Eisenbahnlinie, die durch die Heimatstadt der Band Flint in Michigan verlief. Classic Rock vom Feinsten aus dem Jahr 1973. Hier kommt Grand Funk Railroad. We're an American Band.
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1: Ich habe noch etwas nachzuholen, nämlich die Erklärung, was denn eine Cowbell überhaupt ist. Cowbell, zu Deutsch natürlich Kuhglocke, ist die bekannte mittelgroße Glocke mit Klöppel, die den Bergalmkühen umgehangen wird, um diese in den weitläufigen Almwiesen lokalisieren zu können. Die Cowbell in der Rock-Pop-Musik ist ein Aufschlag-Idiophon, ein sogenannter Selbstklinger, in Form einer handlichen trapezförmigen oder bienenkorbförmigen Kuhglocke ohne Klöppel aus Eisen, Kupfer oder Messingblech, heute auch sogar aus Kunststoff von 10 bis 20 Zentimetern Länge, welche in der Rockmusik an einem Ständer waagerecht befestigt neben dem Hi-Hat, dem Doppelbecken, positioniert wird.
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0: dieser Klassiker unter den Cowbell-Rock-Songs kam 1976 von Blue Oyster Cult, einer Hardrock-Band von Long Island, der zu New York im gleichnamigen Bundesstaat gehörenden Halbinsel. Don't Fear the Reaper ist ein Schauermärchen über ein Mädchen, was in ihrem Zimmer verbrannte, als die Gardine von einem unvermuteten Windstoß durch das offene Fenster in Berührung mit einer auf dem Tisch stehenden, brennenden Kerze kam und der gesamte Raum sofort lichterloh brannte. Hier nun der große legendäre Mann des Bluesrock, Joe Cocker, aus seinem gleichnamigen Album Joe Cocker mit Ausrufezeichen, Hitchcock Railway von 1969.
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Die Band The Sweet mit ihren femininen Gay-like-Glamrock-Looks waren, wie man landläufig sagt, Waisenknaben, verglichen mit dieser Hardrock-Band ebenfalls wie Blue Oyster Cult von Long Island in New York. 1972 gegründet, kamen sie 1976 mit dem neuen Frontmann Dee Snider auf volle Fahrt. Twisted Sister ließen sich 1984 nichts mehr gefallen. We're not gonna take it.

War war über lange Jahre die Band von Eric Burdon, des ehemaligen Frontmannes von The Animals. Nach kleinen Hits wie The World is a Ghetto und Cisco Kid 1972 kam 1975 diese recht interessante Funk, R&B, Rock, Crossover-Mucke mit einem fantastischen, auch für Anfänger leicht zu spielenden Basslauf. Was höre ich da draußen an den Lautsprechern? We need more cowbell? Wie sagen es die Anglo-Amerikaner so schön? Your wish is my command. Kein Problem.

Jetzt wird es technisch bzw. eigentlich mehr physikalisch, denn es geht um das schöne Medium Kurzwelle und seinen Empfang. Genauer gesagt um die Probleme des Empfangs. Man könnte so ein Programm wie dieses auch über einen Webstream verbreiten, in Hi-Fi Stereo, für jeden PC oder Webradiobesitzer an jedem Punkt der Erde oder fast jedem Punkt der Erde störungsfrei zu empfangen. Aber mit jeder neuen, mitunter komfortableren Erfindung geht leider auch immer der gewisse Reiz seiner Vorgängerversion verloren. Oder nicht? Möglicherweise werden es Folgegenerationen erleben, dass zukünftige Erfindungen dem Menschen schließlich alles Erdenkliche abnehmen. Ja, sogar seine Muskeln werden passiv stimuliert. Das Denken erübrigt sich dann irgendwann auch, sodass der Homo sapiens wahrscheinlich dahin zurückmutiert, wo er einst begann. Denn unseren Genen nach sind wir immer noch Jäger und Sammler. Womit ich beim Stichwort bin. Der passionierte Kurzwellenhörer wurde ja schon vor langer Zeit mit dem blumigen Ausdruck der Wellenjäger bezeichnet. Und an sehr alte Fachzeitschriften mit gleichem oder ähnlichem Namen kann ich mich auch noch erinnern. Die Kurzwelle, das allererste Medium für den Fernempfang auch tagsüber. Nach Van Halen Dance the Night Away von 1979 geht es weiter.

Normalerweise decken die Kurzwellen im 49-Meter-Band ganz Europa ab. Deshalb auch der Name Europaband für diesen Bereich. Um den Senderstandort herum gibt es die bekannte tote Zone. Das ist der Bereich, wo, selbst bei starker Sendeleistung, die Bodenwelle schon nicht mehr empfangbar und die erste Reflexion der Raumwelle noch nicht vorhanden ist. Was dann kommt, ist wie beim Wetter von vielen Faktoren abhängig und nur sehr kurzfristig vorherzusagen. Wenn die Kurzwellen die für die Reflexion verantwortliche E-Schicht, auch Kennelly-Heaviside-Schicht nach den Entdeckern benannt, erreichen, hängt es in diesem Augenblick von der Stärke der Ionisierung dieser Schicht ab, ob überhaupt oder wie stark das Sendersignal zur Erde reflektiert wird. Auch hier gilt das einfache mathematische Prinzip, Einfallswinkel gleich Ausfallswinkel. So ist es keine Seltenheit, dass je nach Ionisierungszustand der E-Schicht in Entfernungen zwischen 150 und 400 Kilometern ein Signal nur äußerst schwach bis gar nicht empfangbar ist, nach 500 Kilometern und mehr aber hervorragende Feldstärken bringt.

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Die Beatles aus ihrem Album Rubber Soul von 1965. Drive My Car, der erste Track sogar. Außer der E-Schicht existieren noch niedrigere D- und die noch höheren F1- und F2-Schichten. Man kann sich diese Schichten grob vorstellen wie etwa eine wabernde Schicht ionisierter Moleküle, die nur teilweise homogene Strukturen mit hoher Ionisierung hat, dann mal wieder nur schwach ionisierte Flecken bis hin zu Löchern, gleich Moleküle ohne Ionisierung. Ich habe das mal so als Löcher bezeichnet. Diese Strukturen sind Jahreszeiten und Tageszeiten abhängig. Hinzu kommen auch kosmische Ereignisse von Sonneneruptionen, die Milliarden oder Billiarden geladener Teilchen mit gewaltiger Geschwindigkeit in Richtung Erde schleudern. Ebenso wie die Schichten ist auch das Erdmagnetfeld in dauernder Bewegung. Was bedeutet, dass die Stärke des Erdmagnetfeldes an verschiedenen Punkten mal eine höhere, mal eine niedrigere Induktivität aufweist. Dies kann ebenfalls Einfluss auf den Empfang der reflektierten Kurzwellen nehmen, da diese abgelenkt und oder gedämpft werden können. Diese Unwägbarkeiten aber sind es ja gerade, die den besonderen Reiz des Kurzwellenempfangs ausmachen. Übrigens, unser Rekordhalter der bisher weitesten Entfernung zum Senderstandort hält mit 3 Empfangsberichten mit stets gleicher SINPO unser Hörer Anatoli aus Moskau City mit 1933 Kilometer Distanz. Sein Empfangsequipment besteht aus einem Degen 1103 und einer Megaloop-Antenne MLA 30+.

Cowbell Songs, über 50 Jahre alt, von 1970. The Free mit All Right Now. Der damalige Leadsänger Paul Rodgers stieg später für den verstorbenen Freddie Mercury bei Queen ein. Liebe ABCler, Musikwünsche, Empfangsberichte wie immer an unsere bekannte Adresse abc-germany@gmx.de. abc-germany@gmx.de oder an meine Instagram-Adresse instagram@detvanrein, DETVANRIJN. Alles zusammengeschrieben in Kleinbuchstaben. Aus Steubenville im US-Staat Ohio stammt White Sherry, die von 1970 bis 1980 existierten. Sie begannen als erfolglose Straight-Rock-Band, lösten sich nach kurzer Zeit auf und wurden Mitte der 70er Jahre durch ihren ehemaligen Frontman Rob Parisi neu aufgestellt. Sie versuchten, die damaligen Rockclubs zu knacken, als bei einem ihrer Auftritte ein Konzertbesucher zur Bühne schrie: "Are you white guys also be able to play some funky music?" Denn der Musikgeschmack hatte sich in der Hochzeit der Disco-Musik, die ab ca. 1975 begann, entscheidend verändert. Ergo produzierte Parisi einen Titel mit dem, was ihm zugeworfen wurde. Die erste Refrainzeile lautet dementsprechend: "Play that funky music, white boy." Und wurde ein Riesenhit.

Ja, das war's auch schon wieder gewesen. Det van Rijn verabschiedet sich ganz herzlich, bedankt sich fürs Zuhören. Bleibt gesund. Die nächste Sendung findet, wie gewohnt, an jedem ersten Sonntag im Monat, gleiche Stelle, gleiche Welle statt, 11 Uhr UTC. Und das ist der 5. Februar. Nur noch 14 Tage. Schaltet wieder ein.

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1: Hallo und herzlich willkommen zu meiner Sendung Flower Power Radio, heute am Nationalfeiertag. Ja, ich heiße Erwin Müller, sitze das erste Mal heute ganz alleine hier im Studio, umgeben von lauter Technik und Mikrofonen, also alles sehr neu für mich und es ist auch sehr aufregend, eine eigene Sendung machen zu können. Ich freue mich, dass ich ab heute hier in der Radiofabrik jeden vierten Sonntag im Monat von 18 bis 19 Uhr on air bin und euch in dieser Stunde die besten unvergesslichen Hits aus zwei besonderen Jahrzehnten präsentieren darf. Ich möchte mit euch eine musikalische Reise in diese Zeit machen, in der die Beatmusik entstand und die Popmusik für die nachfolgenden Jahrzehnte wesentlich geprägt wurde. Und ich glaube, der Sonntagabend ist dafür auch gut geeignet, mit dieser Musik das Wochenende ausklingen zu lassen. Also, Radio lauter drehen, zurücklehnen und einfach nur zuhören. Jetzt werdet ihr denken, naja, Musiksendungen dieser Art gibt es ja schon einige hier im Programm. Ich weiß es und die sind auch gut. Und jeder meiner Kollegen im Studio bringt euch super Musik mit wirklich guten Songs. Auch wo ihr manche davon wahrscheinlich bisher selten gehört habt. Und deshalb habe ich mich entschlossen, bei Flower Power Radio ausschließlich die bekanntesten Hits von den legendärsten Bands und Interpreten dieser Zeit zu spielen und in meinen nächsten Sendungen auch thematische Schwerpunkte zu setzen, wie unter anderem zum Beispiel die Geschichte der Beatles, die Geschichte über die Hippie-Generation oder auch das wohl berühmteste Musikfestival in Woodstock. Also ein bisschen Musikgeschichte zu den besten Songs der Flower Power und Disco-Zeit. Die ältere Generation von euch, die diese Zeit miterlebt hat, wird wahrscheinlich noch viele dieser Songs kennen und vielleicht auch manche hoffentlich gute Erinnerung damit verbinden können. Aber ich kann mir vorstellen, dass es auch für euch jungen Hörer interessant sein kann, einmal ein bisschen mehr über diese für die Musik so wichtige Zeit zu erfahren. Diese beiden Jahrzehnte waren auch von so viel Veränderungen in der Gesellschaft und in der Musik geprägt, wie zum Beispiel der ersten Landung auf dem Mond oder der Erfindung des Minirocks oder der Gründung der Beatles oder die Massenbewegung der Hippies. Das sind aber nur einige Beispiele von vielen. Ich habe ja diese Zeit noch zum Teil miterlebt und die Musik, die auch heute noch so beliebt ist, selbst als Musiker in Salzburger Bands auf zahlreichen Veranstaltungen rauf und runter gespielt. Und so habe ich mir auch diese Musik der 60er und 70er zu meinem Hobby gemacht und mich etwas mit der Musikgeschichte von damals beschäftigt. Und somit möchte ich euch in den nächsten Sendungen einladen, mit mir bei Flower Power Radio diese Reise durch 20 Jahre Musikgeschichte mitzumachen. Aber natürlich steht neben meiner Moderation immer die Musik im Vordergrund und die unvergesslichen Hits der 60er und 70er. Und so starten wir die neue Sendung gleich mit den Pionieren der Popmusik, den Beatles. Denn sie haben ja die Musik, wie wir sie von damals kennen, erfunden. Man kann sagen, sie waren sozusagen somit auch der Urknall der Popmusik. Der Song Revolution ist passend zu der Situation der jungen Flower Power Generation von damals. Denn sie wehrten sich ja gegen alles, was bisher auch als normal angesehen wurde.

Revolution von den Beatles aus dem Jahr 1968, geschrieben von John Lennon, und der Song war die B-Seite der Single Hey Jude. Ja, die Beatles haben in ihrer Zeit, die ja leider nur 10 Jahre gedauert hat, viele gute Songs für die Flower Power Generation auf den Markt gebracht. Und wir werden im Laufe der weiteren Sendungen noch einige von ihnen hören. Aber ein Song, der nicht von den Beatles kam, wurde in den 60ern zur richtigen Hymne für eine junge Generation. Und so bezieht sich der Text auch auf den Ursprung der Hippies und auf die Blumen, die damals ja ein Symbol für jeden waren, der sich dazuzählte. Es war halt der Klassiker aus den 60ern von Scott McKenzie.

Ja, ein wirklich schöner Song von Scott McKenzie. Er hielt sich auch ganze 2 Monate auf Platz 1 der Charts und wurde zum Erfolgshit und Verkaufsschlager. Ja, für alle Blumenkinder in dieser Zeit war dieser Song die unverzichtbare Hymne und die Stadt San Francisco wurde somit auch legendär als die Hippie-Kulturstätte. Die bekanntesten Symbole für diese Generation waren ja das Peace-Zeichen, das man um den Hals getragen hat, und aber auch der bunt bemalte VW-Bus, mit dem man mit seinen Freunden von Festival zu Festival gefahren ist und als Gepäck nur den Schlafsack und eine Gitarre mitgenommen hat. Vielleicht hat auch einer von euch das damals schon mitgemacht? Wenn ja, dann könnt ihr mir eure Geschichte ja senden und wir bauen das in einer meiner nächsten Sendungen ein. Nun zu einer Band, die im Gegensatz zu den braven Beatles mit ihrer Musik und ihren Auftritten viel lauter und viel undisziplinierter waren. Sie wurden 1962 gegründet und sind noch bis heute auf den Bühnen der Welt unterwegs. Dieses Jahr waren sie ja auch in Wien und es war noch immer ein sensationeller Auftritt. Zusammen bringen die 4 Musiker ja fast 300 Jahre auf die Bühne und mit einem Hit gelang ihnen 1965 der große Durchbruch. Hier sind die Rolling Stones mit Satisfaction.

Die Rolling Stones, die wildeste Rentnerband aller Zeiten mit Satisfaction. Dieser Titel hat zur eigentlichen Geburtsstunde des Rock beigetragen. So wurde es auch in der Musikzeitschrift Rolling Stone geschrieben, die übrigens nicht mit der Band zusammenhing, obwohl sie den gleichen Namen haben. Also ich glaube ja fast, die vier älteren Herren werden noch so lange auf Tournee gehen, bis einer von ihnen während dem Konzert endgültig von der Bühne fällt, aber hoffentlich nicht so bald, denn wir sind froh, dass es diese Urgesteine der Popmusik noch gibt in der heutigen Zeit. Und auch hier werde ich in meinen Sendungen noch viele gute, bekannte Hits von ihnen spielen. Jetzt war sie also da, die Beatmusik. Doch der Begriff dieser Musikrichtung war bei den Erwachsenen noch immer sehr negativ besetzt. Denn darunter verstand man ja nur Rebellion, lange Haare, Drogen und enorme Lautstärke. Aber sie war nicht aufzuhalten und mit dem Erfolg der Beatles verbreitete sich diese Beatmusik explosionsartig über die ganze Welt. Und sie vermittelte der Jugend ein ganz neues Bewusstsein und ein neues Lebensgefühl. Einen weiteren Meilenstein in dieser Musikszene setzten 1961 die drei Brüder Wilson. Sie gründeten mit Schulfreunden die Beach Boys und wurden bekannt durch ihren experimentellen und sehr harmonischen Surfer-Sound, wie wir jetzt gleich hören werden. Sie wurden auch als eine der weltweit erfolgreichsten Rockbands der 60er bezeichnet. Und einige von ihnen sind nach der Wiedervereinigung 2012 wieder auf Tournee gegangen.

der einflussreichsten Musiker des 20. Jahrhunderts. Es war Bob Dylan und er machte den Folkrock populär. Wir hören gleich von ihm einen der ersten Songs, Blowin' in the Wind, den er 1962 in einer Kneipe geschrieben hat. Und er schrieb aber auch den Song Mr. Tambourine Man, den jedoch erst die Band Birds als Coverversion aufnahmen und ihn dann als einen Klassiker der Popmusik bekannt machen konnten. Und hier sind die beiden Songs.

Ja, das waren jetzt wirklich zwei Klassiker der 60er Jahre vom Bob Dylan und den Byrds und ich finde, sie sind immer noch ein Genuss zu hören. Am 25. September 1965 startete in Deutschland das erste Mal die Kultsendung Beat Club im Fernsehen und wurde 1968 erst bei uns in Österreich übernommen. Und einmal im Monat am Samstag war das ein Pflichttermin für die Jugend. Es war ja auch überhaupt die erste Musiksendung dieser Art in einem deutschsprachigen Fernsehprogramm. Der Moderator im Fernsehen musste damals die erste Sendung mit folgenden Worten ankündigen. Guten Tag, liebe Beat-Freunde, nun ist es endlich soweit. Sie aber, meine Damen und Herren, die diese Beat-Musik nicht mögen, bitten wir um Ihr Verständnis. Das muss man sich mal vorstellen, man bittet um Verständnis für eine Musiksendung. Der Beat Club war auch die Bühne für alle Bands und Künstler und bis auf die Beatles und die Stones traten hier in 83 Folgen alle auf, die im Beat und Rock etwas galten. Man nannte die Sendung auch die Kinderstube der Stars. Denn für viele von ihnen begann hier nach dem ersten Auftritt eine große Karriere. Der Beat Club hatte in dieser Zeit bis 1972 75 Millionen Zuseher und das waren rund 75% aller Jugendlichen zwischen 14 und 22 Jahren. Und moderiert wurde die Sendung von dem 60er-Girl Uschi Nerke. Aufgetreten ist sie immer mit Falten-Minirock, in weißen Stiefeln und der typischen Ponyfrisur. Und die jungen Männer im Publikum kamen damals ganz korrekt bekleidet ins Studio mit Sakko und Krawatte. Kann man sich heute gar nicht mehr vorstellen, aber es sind ja auch andere Zeiten gewesen. Der Titelsong dieser Sendung war ein sogenanntes One-Hit-Wonder, wie man so schön sagt, und hieß A Touch of Velvet. Diesen Titel habe ich auch zu Beginn meiner Sendung angespielt und hier ist er jetzt aber nochmals in voller Länge.

A Touch of Velvet. Sicherlich eine Nummer, die man sich leicht merken kann und aber auch soll, denn ich werde diesen Titel als Erkennungsmelodie für Flower Power Radio beibehalten. Ja, die Hälfte meiner Sendezeit ist schon um, wenn ich auf die Uhr schaue, und ich gehe weiter mit einem amerikanischen Musiker. Er hat den Einstieg in einen neuen Musikstil, nämlich dem Soul, maßgeblich beeinflusst. Es war der Godfather of Soul, James Brown. Und er wird auch heute noch als einer der bedeutendsten Popmusiker des 20. Jahrhunderts bezeichnet. Bis vor kurzem lief im Kino ja ein Film über seine Lebensgeschichte mit viel guter Musik von ihm. Also ich habe nicht gewusst, dass er erst im Gefängnis seine Leidenschaft zur Musik entdeckte. Er schrieb viele erfolgreiche Songs und brachte 1965 den wohl größten Hit seiner Karriere heraus. Und der Titel beschrieb vielleicht auch das, was er auf der Bühne gefühlt hat.

I feel good oder I got a you von James Brown. Und ich hoffe, ihr fühlt euch auch noch gut in meiner Sendung und es gefällt euch die Musik. Songs hätte ich ja noch genug auf Lager, aber da haben wir ja noch in den nächsten Sendungen genügend Zeit, um die besten davon zu spielen. Einen Titel habe ich euch mitgebracht von einer englischen Band, die 1963 gegründet wurde. Und diesen habe ich auch selbst immer gerne als Musiker auf der Bühne gespielt. Und zwar von der Spencer Davis Group, ein Song aus dem Jahr 1965 mit dem Titel Keep on Running.

Ja, Keep On Running von der Spencer Davis Group war der erste große Hit dieser Band und hielt sich auch 14 Wochen in England auf Platz 1 der Charts. Die Band gibt es ja inzwischen nicht mehr, aber Spencer Davis selbst ist heute noch in anderen Formationen immer wieder on stage unterwegs. In den frühen 60ern kam auch Elvis nach längerer Zeit wieder in die Charts mit dem Song Return to Cinder und hielt sich damit ganze 21 Wochen an der Spitze. Der Text handelt von einem jungen Mann, der nach einem Streit mit seiner Freundin nicht glauben konnte, dass die Beziehung zu Ende geht. Ja, und so hat er halt seinen Brief, den er geschrieben hat, wieder ungeöffnet mit der Post zurückbekommen. Aber das kommt ja in der heutigen Zeit nicht mehr oft vor, denn man schreibt meistens keine Briefe mehr, sondern macht das alles nur mehr per SMS.

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1: Der King of Rock'n'Roll, Elvis Presley, er macht uns ja noch heute mit seinen Hits viel Freude und gilt als der erfolgreichste Solokünstler weltweit mit über 1 Milliarde verkauften Tonträgern. Nächstes Jahr wäre er 80 geworden und so kommt seine Originalband im Jänner nach Salzburg, mit denen er 9 Jahre zusammen auf der Bühne war und über 1000 Konzerte gespielt hat. Also die Band muss man sich wirklich anschauen, also hingehen. In dieser Zeit beherrschte aber immer noch neben dem neuen Beat und dem Rock'n'Roll der Twist die Tanzflächen. Und eine amerikanische Band kam 1961 mit einem Nummer-1-Hit auf den Markt und verkaufte Millionen Singles davon. Der Name der Band war Joy D and the Starlighters. Und der Titel hat wirklich sehr geschmackvoll geklungen. Hier ist der Peppermint Twist.

Joy D und seine Starlighters. Klingt ja wirklich noch sehr gut und wird auch heute noch gerne getanzt. Ich war vor kurzem auf einem Matura-Ball eingeladen und es war für mich ein bewegender Moment, als 80 junge Leute im Alter von 18 Jahren gemeinsam auf der Tanzfläche einen irren Twist hinlegten. Also, wie man sieht, auch noch Musik für die junge Generation. Es war wirklich einmalig. Mich hat es ja auch hier im Studio gereizt, aufzustehen und mitzutwisteln, aber alleine macht es ja doch keinen Spaß. Ja, wie euch vielleicht aufgefallen ist, gehe ich bei diesen musikalischen Zeiten nicht immer ganz chronologisch vor, aber ich finde, es muss ja nicht sein. Diese Jahrzehnte haben so viele gute Songs und so viel zu erzählen und da kann man schon ab und zu die Jahre wechseln. Ich versuche mich auf jeden Fall innerhalb des Jahrzehnts zu bewegen, so wie heute in den 60ern. Ein bemerkenswerter Interpret der 60er war auch Roy Orbison, ein amerikanischer Country- und Rocksänger, der auch schon gemeinsam mit den Beatles und den Rolling Stones auf Tournee war. Den Hit Pretty Woman hat Roy Orbison innerhalb von 40 Minuten nur alleine für seine Frau komponiert und geschrieben. Und zwar in dem Zeitraum, als sie zum Einkaufen ging. Also Männer, jetzt wisst ihr, was ihr tun könnt, wenn eure Frau oder eure Freundin das nächste Mal wieder außer Haus geht. Nehmt einen Bleistift und schreibt einfach einen Hit. Pretty Woman wurde auch weltweit der erfolgreichste Hit des Jahres 1964 und schaffte es sogar im Jänner 1965, die Beatles vom Platz 1 der Charts zu verdrängen.

Pretty Woman, ja, der Song ist ein richtiger Ohrwurm und ich finde, der passt nicht nur für seine Frau, sondern auch für alle Frauen. Er schaffte es sogar auch als Soundtrack in dem gleichnamigen Film mit Julia Roberts und Richard Gere aufgenommen zu werden. Ja, und in der Musik brach in den 60ern durch die Beatles das Gitarrenzeitalter aus. Jeder musste eine Gitarre besitzen und so viele Gitarren wie damals wurden nie wieder verkauft. Und so wurden auch in diesem Jahrzehnt sehr viele Bands gegründet. Es entstanden dadurch neue Klangbilder und einige Bands vollendeten ihre Auftritte sogar damit, dass sie ihre Instrumente auf der Bühne zertrümmerten. So waren es zum Beispiel die Who, eine englische Rockband, die das so richtig vorlebte bei ihren Auftritten. Sie wurden in der Presse auch immer als die Radau-Kombo bezeichnet und es ist auch nachgewiesen, dass der Gitarrist dieser Band, Pete Townshend, im Laufe seiner Musikerzeit ca. 3000 Gitarren zerstört hat. Die Band schrieb auch gute Songs, die teilweise heute noch in unserer Zeit sogar Verwendung in der Werbung finden, wie der Klassiker aus dem Jahr 1965.

Na, das waren für damals schon irre Gitarrensounds von der Gruppe Who. My Generation wurde zu einem der meistgespieltesten Songs der 60er Jahre und wurde auch zu den besten 500 Songs aller Zeiten gereiht. Und in dieser Zeit gründete auch Jimi Hendrix die Jimi Hendrix Experience. Bekannt wurde er durch seinen Auftritt bei einem Popfestival, wo er die Saiten der Gitarre mit seiner Zunge gespielt hat und zum Schluss die Gitarre auf der Bühne noch anzündete. Sein erster bekannter Song war Hey Joe, übrigens eine Coverversion, also nicht direkt von ihm, aber dieser wurde zu seiner Erkennungsmelodie. Und mit diesem Song möchte ich mich auch von euch verabschieden. Ich hoffe, es hat euch gefallen und es war für jeden etwas dabei. Und ich darf euch das nächste Mal wieder am 23. November in meiner Sendung Flower Power Radio begrüßen. Also danke fürs Zuhören und bis bald.

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